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0: die Schweizer Musik von der Zürcherin Jamila, Dynamites. Gehört ihr gerade hier bei uns. Am 6 Uhr am Morgen ist wieder 29 Grad. Heute ist wieder heiss und drückend. Am Morgen sonnig, aber am Nachmittag kann es dann wieder so aus dem Nichts regnen. Also vielleicht schon mal parat sein für das.
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0: Also, ich habe Stosslüften perfektioniert in den letzten paar Wochen. Darum möchte ich das wirklich nicht für mich behalten. Ich habe mir schön alles aufgeschrieben. Also, die perfekte Zeit, die ist ab 9:30 am Abend bis am Morgen um 7. Das ist wirklich der einzige Bereich, wo es sich lohnt, das Fenster aufzutun. Dann untertags, logischerweise, auf keinen Fall offen, alles zu. Dafür abgeschottet von der Sonne. Also, Vorhänge zum Beispiel zumachen. Wichtig zum Wissen ist, wenn ihr jetzt Sonnenschutz habt, der aussen am Fenster ist, ist der tatsächlich wertvoller, um es kühl zu halten, als alles, was innen dran ist. Also falls ihr Läden habt oder Storen, lieber die zutun, als jetzt die Vorhänge innen dran. Das nützt mehr. Und dann das mit diesen Ventilatoren. Wir wissen, sie kühlen nicht wirklich die Luft. Sie machen aber, dass sie besser zirkuliert einerseits und unser eigener Schweiß verdunstet besser. Also kann man gut aufstellen, gerade in der Nacht zum Beispiel. So, und jetzt ist ja noch 6 Uhr am Morgen. Jetzt schränzen die Fenster noch schnell auf. Für eine Stunde. Jetzt lohnt es sich gerade noch kurz. Bei mir am Weingott. Guten Start in die Dienstag.

0: so viele gute Hits. Darum gibt es ja regelmäßig hier auf SRF Virus. Die vom Sänger Somber. Und dass die so gut funktionieren, ist überhaupt kein Zufall. Das Rezept ist gar nicht so deep. Es ist vor allem einfach unglaublich clever, was der da macht. Das hat uns der Virus, Musikredakteur Timo Meier, letztens erzählt.
1: Weil Somber hat angefangen, einfach Songideen machen, also so 30-sekündige Snippets, aber nicht den ganzen Song fertig schreiben. Und von denen hat er ein paar auf TikTok geladen und er hat wie geschaut, welche kommt am besten an. Und die, die viral gegangen sind, hat er jeweils ausproduziert. Also es ist wie, es ist eigentlich noch recht raffiniert. So der Hype, er hat wie den Hype entstehen lassen, bevor der Song überhaupt da war und hat es dann wie eigentlich so können massschneidern auf die Bedürfnisse von seiner Fans gemeint.
0: Nein, also es ist wirklich, also einfach das Game Triplet. Der hat es so gecheckt. Unglaublich. Darum funktioniert alles so gut. Vielleicht ja auch der neueste Song. Der ist erst gerade rausgekommen, letzten Freitag. Das ist der Somber auf Virus mit «My Body Isn't Ready».

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0: Ja, man kann nicht immer alles haben, aber man kann vieles haben. Wenn man SRF Virus hört, ist man schon mal am richtigen Ort für das. Jetzt zum Beispiel ein Update aus der Schweiz und der Welt. 6:30 zusammen mit Livia Schmid. 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
1: 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Die Verhandlungen im Zollstreit mit den USA haben bislang keinen Durchbruch gebracht. Bundespräsident Guy Parmelin hat sich in Washington mit dem US-Handelsbeauftragten getroffen und legte eine bundesrätliche Absichtserklärung vor, dazu, wie die Schweiz ihren Teil der Vereinbarung vom November umsetzen will. Ob sich die USA auch nach dem Auslaufen der Vereinbarung Ende Juli daran halten wollen, steht noch nicht fest. Die eidgenössische Finanzkontrolle EFK hat ein großes Informatikprojekt der Armee unter die Lupe genommen. Das Projekt soll die Zivile von der sensiblen militärischen Informatik trennen. Die EFK sieht bei dem Projekt deutliche Risiken. Zwar sei die Grundlage für die Trennung gelegt, es hapere aber bei der Umsetzung. In Monaco hat es am Abend eine Explosion gegeben am Eingang eines Wohngebäudes. Laut den Behörden wurden 3 Menschen verletzt in ein Spital gebracht. Mehrere Medien berichteten, dass unter ihnen auch einer der reichsten Unternehmer der Ukraine sein soll. Von offizieller Seite wurden die Identitäten der verletzten Personen nicht bestätigt.
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0: Der Morgen, der ist sonnig, der ist schön, der ist auch gleich schon recht warm. Die Temperaturen steigen heute wieder auf 29 Grad, aber am Nachmittag und gegen Abend dann immer mehr Wolken und zwischendrin auch so ein Überraschungsgewitter, wie wir es von gestern kennen.

0: gute Laune, viel Sonne, gute Getränke, geile Musik. Und dann kommt es eigentlich perfekt, oder?
1: Es war eine lustige Stimmung, wir haben Party gemacht, Musik gehört. Ja. Mit Freunden kommuniziert. So.
0: Das ist ja zum Beispiel der Maximilian. Der hat offensichtlich eine gute Zeit am Open Air St. Gallen. Und wir hier auf Virus, wir wollen aber, dass ihr alle eine gute Zeit habt. Und das Open Air St. Gallen ist jetzt schon vorbei. Darum schauen wir doch vorne. 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

0: Einen schönen guten Morgen allerseits. Das ist der Dienstag am Morgen am 7.
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0: Das wäre jetzt eben der Moment, wo die Fenster wieder zutun müssen. Ab jetzt lohnt sich das Lüften gleich nicht mehr, weil es einfach wieder warm wird. Auch heute 29 Grad. Es ist aber so ein bisschen drückende Stimmung, weil gegen Nachmittag kann es wieder Gewitter kommen.
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0: Und der Dienstag, der wird jetzt gerade noch ein bisschen besser. Zum Beispiel, weil Offenbach in der nächsten halben Stunde läuft mit Be Mine. Wir haben ja gerne immer wieder neue Musik, drum die Olivia Rodrigo. Die ist frisch im Programm mit Stupid Song.
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0: Und ein bisschen Schweizer Musik muss auch sein. Der Jewel X, auch parat für euch am Dienstagmorgen. Ich bin Mira Weingart. Ich bin auch noch ein bisschen da. Hallo.

0: Die USA macht Sportswashing. Ich bin sicher, über diese Headlines sind wir mal gestolpert in den letzten Wochen. Und wenn ihr dann kurz gestutzt habt und das Wort vielleicht nicht gecheckt habt, völlig in Ordnung, darum sind wir ja da. Fässer Virus wird da alles möglichst abgebrochen. Und darum haben wir Hilfe von einem Experten, der Jules Boykoff, der ist Politikwissenschaftler aus den USA. Und er erklärt das Phänomen so.
1: Sportswashing is when political leaders use sports to deflect attention from human rights problems at home and focus attention instead on national prestige in ways that help bolster their political and economic power.
0: Also, es ist eigentlich recht simpel. Man macht ein geiles Event. Also, die WM, das ist jetzt wirklich etwas, was die meisten Leute ja gerne schauen. Und so kann man davon ablenken, dass im eigenen Land nicht alles gerade mega rosig läuft.
1: He understood the power of sport as a stage for him to look important and to meet other important people with whom he could make business deals. So when I thought about it a little bit more, it made a lot of sense that Trump would be interested in hosting the World Cup, because this is a once-in-a-generation opportunity for somebody like him.
0: Und darum wirft man das Donald Trump, dem Präsident von Amerika, jetzt eben auch vor. Es funktioniert auch. Also die Leute achten sich jetzt vor allem auf den Sport und weniger auf alles andere. Vielleicht findet es dann ihren Präsident auch gerade noch lässig, weil er hat das ja möglich gemacht, oder? Also seine eigene Beliebtheit geht dann auch auf.
1: He's going to become more and more reliant on sportswashing, the worse and worse his ratings get in the public sphere. And so you'll see him clinging more and more to sports as this sort of life vest.
0: Also der Jules Boykoff, der sagt auch, wahrscheinlich wird das immer stärker so sein. Also je unbeliebter der Trump ist in den Umfragen in Amerika, desto mehr wird er eben zum Beispiel so geile Sportevents organisieren, dass das vielleicht ein bisschen Abhilfe schafft. Ob das am Schluss wirklich aufgeht, die Rechnung, das weiss man natürlich nicht. Aber wir haben ein neues Wort gelernt. Das hilft schon mal.

0: Einzige. Neue Sound vom Julix. Nicht mein Problem. 7:30 am Morgen ist es am Dienstag. Die Livia Schmid aus dem Newsroom hat ein Update. 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
1: Nachrichtencheck. Die Verhandlungen im Zollstreit mit den USA haben bislang keinen Durchbruch gebracht. Bundespräsident Guy Parmelin hat sich in Washington mit dem US-Handelsbeauftragten getroffen und legte eine bundesrätliche Absichtserklärung vor. Dazu, wie die Schweiz ihren Teil der Vereinbarung vom November umsetzen will. Ob sich die USA auch nach dem Auslaufen der Vereinbarung Ende Juli daran halten wollen, steht noch nicht fest. Die eidgenössische Finanzkontrolle EFK hat ein großes Informatikprojekt der Armee unter die Lupe genommen. Das Projekt soll die zivile von der sensiblen militärischen Informatik trennen. Die EFK sieht bei dem Projekt deutliche Risiken. Zwar sei die Grundlage für die Trennung gelegt, es hapere aber bei der Umsetzung. In Monaco hat es am Abend eine Explosion gegeben, am Eingang eines Wohngebäudes. Laut den Behörden wurden 3 Menschen verletzt in ein Spital gebracht. Mehrere Medien berichten, dass unter ihnen auch einer der reichsten Unternehmer der Ukraine sein soll. Von offizieller Seite wurden die Identitäten der verletzten Personen nicht bestätigt.
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0: Jetzt warm, jetzt sonnig, später immer noch warm, 29 Grad bleibt es einfach. Aber es gibt am Nachmittag und am Abend dann wieder so ein bisschen Gewitter und Regen. Mira Weingart, mein Name, hallo zusammen.

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jetzt gerade am schnellsten ein Lied erkennt. Ich lasse euch ab, es ist ein Ausschnitt. Er ist ein bisschen vermuselt, aber es ist ein Ausschnitt von einem sehr grossen Hit, das kann ich sagen. Von euch möchte ich hören, wie heisst das Lied oder wie heisst der Artist. Eins von diesen zwei, möglichst schnell auf unser Studio-Handy. Die Nummer, die geht 079 909 1333. Let's go.

0: Guten Morgen. Der Dienstag auf SRF Virus. Am 7:45 der startet gut.
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0: Der startet immer gut bei uns um diese Zeit. Da kann man nämlich etwas gewinnen, wenn man ein Lied erkennt. Da hinter diesen Kirchengeräuschen. Hören der Dr. Alban mit «Sing Hallelujah». Und am schnellsten gewusst hat es Philipp von Bülach, obwohl er sich selber gar nicht sicher war. Schönen guten Morgen.
2: Guten Morgen, Mira.
0: Gratulieren an dieser Stelle.
2: Danke dir.
0: Hast du fast gar nicht so vertraut selber am Anfang, hä?
2: Nein, ich wollte zuerst «Sing Halleluja» schreiben. Dann habe ich gesagt, nein, das ist doch Dr. Alban.
0: Ja, komm, gut, es hat beides gestimmt. Das ist sehr, sehr gut. Hey, was hast du heute vor an diesem Tag?
2: Arbeiten, wie alle anderen. Oder?
0: Musst du auch mal lang? Was hast du für Arbeitszeiten?
2: Ich habe um 6 Uhr schon angefangen.
0: Ui.
2: Und gehe um 3:30 heim oder um 3.
0: Ja, aber das ist eigentlich noch cool. So früh und dann dafür auch früh Feierabend.
2: Ja, genau.
0: Wann gehst du ins Bett für das?
2: Schon recht relativ früh. 9:10 etwa.
0: Hey, wir haben fast den gleichen Rhythmus. Das ist super.
2: Rhythmus, ja.
0: Ich hatte eigentlich im Fall auch noch gerne. Ich finde es noch schön, am Nachmittag ein bisschen mehr Zeit zu haben. Da kannst du so gut einkaufen und es hat nur so ein paar Ömis noch in der Migros. Sonst hast du Platz.
2: Ja, genau.
0: Es ist praktisch. Hey, ich wünsche dir einen ganz schönen Tag, Philipp.
2: Merci, gleichfalls, Mira.
0: Ciao, ciao.

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2: Und es macht so Freude. Weil jedes Mal, wenn ich denke, jetzt kenne ich alle Schweizer Musik, mir kann man nichts mehr zeigen. Auf SRF-Virus, alle die hören, wissen es auch, es läuft so oft Musik aus dem eigenen Land. Dann wird man immer wieder überrascht. Da kommt wieder etwas aus dem Nichts, das man noch nie gehört hat und denkt, wow. Das hier ist Musik von Ikan Hiu. Ein Duo. Und ich jetzt einfach hoffe, ich habe es richtig ausgesprochen. Und das ist so ein guter Sound. Der Song hier, der heisst Flying Fish.
3: Ein fliegender Fisch ist ein Tier, das einerseits mega viele Fähigkeiten hat. Andererseits aber auch ein Tier, das an zwei Orten gleichzeitig daheim ist und darum aber auch nie wirklich reinpasst. Also in der Luft ist es halt ein Fisch. In der Luft und unter Wasser ist es ein Flugtier mit Flügeln, wo dann auch komisch angeschaut wird.
2: Und wenn man das Duo frisch kennenlernen will, dann ist das Lied auf jeden Fall eine gute Wahl.
3: Der Song Flying Fish ist für uns beide eigentlich der Lieblingssong auf dem Album und hat auch eine sehr zentrale Rolle auf dem Album. Man sieht es mega gut auf dem Albumcover. Dort ist der Flying Fish nämlich auch drauf. Und unten sieht man auch so ganz viele Monster, die im Meer warten auf den Fisch.
2: Lohnt sich übrigens auch schnell bei denen auf die Webseite vorbeizuschauen, weil dort fliegt eben auch so ein Fisch rum. Ikan Hiu, voll verdient, Schweizer Artist von der Woche, da bei uns auf SRF Virus. Darum hören wir dem flatternden Fisch jetzt zu.

Machen Sie sich bitte alle parat für eine geile Party. Das Gurtenfestival hat einfach ein Handy. Sie haben immer so ein geiles Line-up. Und darum gehen ihr auch dort hin, gratis natürlich. Gehen Jean Paul schauen oder... auch Lily Allen. Einige Highlights sind mit dabei. Vom 15. bis am 18. Juli findet die Sause statt auf dem Hausberg von Bern. Und ihr habt jetzt hoffentlich schon schnell im Kopf die Agenda gecheckt. 15 bis 18, passt das? Ja. Hätte ich irgendjemanden, der mitkommen will? Bestimmt. Und dann sind wir eigentlich schon am Start. Weil heute verlosen wir 4 Tagespässe fürs Gurten für irgendjemanden draussen, inklusive Begleitung. Und ich will gar nicht den ganzen Rattenschwanz erzählen. Macht es ganz einfach. Der erste Schritt, den ihr erfüllen müsst, um diesen Tickets näher zu kommen, der ist schon recht klein, nämlich am 10 Uhr am Morgen. Also verbleiben wir doch einfach bei dem. Ihr bleibt sicher bis um 10 Uhr dran oder schaut, dass ihr am 10 Uhr wieder einschalten könnt, falls ihr zwischendrin etwas machen müsst. Dann gibt es eine Quizfrage. Eine einzige. Sogar Multiple Choice. Mit 3 zur Auswahl und eine Antwort ist richtig. Und die 2 Leute, was am schnellsten wissen und uns die richtige Antwort ins Studio schicken, die kommen weiter. Das lange, das ist alles, was ihr wissen müsst. Am 10 Uhr unbedingt am Start sein. Vielleicht unsere Studionummer schon mal abspeichern, dann sind ihr dann auch schneller in die Nachricht abschicken. 079 909 1333. Und jetzt kann nichts mehr schief gehen.

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Für alle die mit ein bisschen Kater, die gar einen Brunch vorbereitet sind oder die sich einfach noch mal umdrehen wollen im Bett. Bei uns gibt es den passenden Sound dazu.

0: guten Morgen miteinander und einen erfolgreichen Dienstagmorgen um 8:30 Uhr. Livia Schmier hat ein Update.
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2: Bundespräsident Guy Parmelin ist derzeit in den USA. Er hat sich dort mit dem US-Handelsbeauftragten Jamieson Greer getroffen. Thema war der Zollstreit. Denn Ende Juli läuft die Vereinbarung mit den USA aus, die die Höhe der Zölle beschränkt. Ein Durchbruch der Gespräche blieb aber aus. Die eidgenössische Finanzkontrolle hat ein großes Informatikprojekt der Armee geprüft und ortet Risiken. Das Projekt soll die Zivile von der sensiblen militärischen Informatik trennen. Zwar sei die Grundlage für die Trennung gelegt, es hapere aber bei der Umsetzung, so die Finanzkontrolle. Der neu fusionierte Versicherungskonzern Helvetia Baloise darf seine Versicherungsangebote zu einem Angebot zusammenführen. Die Schweizer Finanzmarktaufsicht FINMA hat dafür grünes Licht gegeben, wie das Unternehmen mitteilt. Das neue Angebot startet morgen.
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0: Wir machen uns bereit für einen heissen Tag mehr. 29 Grad wird es auf jeden Fall. Sonne hat es auch auf jeden Fall, aber am Nomi auch viel Wolken und darum kann es dann zwischendurch auch wieder so ein bisschen regnen. Eigentlich, also es ist wie gestern, es kommt so aus dem Nichts, ist dann auch wieder vorbei, aber eher so ein bisschen drückende Stimmung. Mira Weingart bin ich, hallo miteinander.

0: der schönste Tag im Leben soll sein, oder? Die eigene Hochzeit. Und es gibt also eine Hochzeit, wo ich gerade hart eifersüchtig bin drauf.
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0: Also viel geiler kann der Tag wirklich nicht mehr werden. Du heiratest die Liebe von deinem Leben und an der Afterparty tauchen einfach zwei riesige Superstars auf.
2: Ah, solche Videos gibt es doch ganz, ganz viel irgendwie auf den Socials, wo einfach irgendjemand so die Hochzeit crasht, jemand mega bekannt.
0: Und das ist wieder passiert. Letztes Wochenende nämlich der Ed Sheeran, what the fuck, ja, und der Martin Garrix haben einfach ein DM bekommen von einem, der gesehen hat, dass sie in der Nähe sind und seine Schwester heiraten gerade heute Abend. Ob sie nicht vorbeikommen wollen. Ich meine, man kann es ja probieren.
2: Ja.
0: Und was machen die zwei geilen Siechen? Sie gehen vorbei.
3: Martin did a show, I did a show, we finished, he's got a DM from someone saying, can you crash my sister's wedding?
4: So we're going there.
3: So we're going to go and crash the wedding.
0: Also der Ed Sheeran hat dann auch noch eins gesungen. Hörst du, wie die Leute ausrasten?
2: Es klingt fast, als hätten sie zwei vorher zusammen ein Bierli zwitschern, obwohl sie entschieden haben, komm, das machen wir.
0: Komm, Bruder. Let's go, gehen wir ein Wedding. Ja, vielleicht ist es auch so gewesen.
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0: The Kid Laroi begleitet uns jetzt ein Stück Love Again, gerade gehört. 9 Uhr am Morgen.
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0: Der letzte im Juni ist es und der bringt 29 Grad, der bringt viel Sonne, der bringt heißes Wetter, einmal mehr, aber der bringt auch wieder Gewitter. Also am Nachmittag gibt es dann mehr Wolken und zwischen ihnen mal einen Regengutsch.
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0: Apropos der letzte im Juni, Krigi.
3: Wir stecken ein bisschen zwischen den Monaten fest.
0: Mm-hmm.
3: Zwischen dem Juni, wo wir musikalisch ein bisschen begleiten mit dem 24K Golden.
0: Mm-hmm.
3: Das wäre die Option 1 im heutigen Hit-Battle. Dann schon ein bisschen in Zukunft geschaut mit Juli, mit geiler Zeit.
0: Und ihr entscheidet, wo ihr gerade steckt und welches Lied besser passt, könnt ihr uns jetzt eine Nachricht schreiben auf 079 909 1333. Wenn ihr lieber 24K Golden, dann ist es ein 1. Wenn ihr lieber Juli, dann ist es ein 2.
1: Ja!

0: kleine Po. Ja. Ich würde den Song immer lieben, aber ich weiss, er gab vielleicht der ein oder anderen Person vielleicht ein bisschen auf den Sack. Darum ist ja jetzt euer Moment.
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0: Jetzt ist euer Moment. Lieber June. Vom 24K Golden. Oder sind ihr schon ein bisschen im Juli? Dann passt geile Zeit vielleicht besser. Sagt uns, welchen Song dass ihr eben hören wollt auf 079 909 13 33. June ist Nummer 1. Geile Zeit ist Nummer 2.

0: Sound aus der schönen Schweiz. Die Leila, habt ihr gerade gehört, ist ihre neueste Single. 180 heisst die. 8 Minuten ab der 9.
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0: Jeden Morgen, immer um diese Zeit, wählt ihr aus zwischen zwei Songs. Weil wir gerade im letzten Tag sind vom Monat Juni, gibt es zur Auswahl heute 24K Golden mit June oder Geile Zeit. Bekanntlich ja von einer Band, die heisst Juli. Jetzt ist die grosse Frage, welchen Song bestelt der SRF Virus Community besser? Krigi, die hat da unser Studio-Handy im Griff.
2: Ich habe das Gefühl, es ist nicht einmal so fest um einen Monat gegangen, sondern ich hatte einfach wirklich um einen Song. Ich meine, ein grosser Klassiker, Juli, eine geile Zeit, I mean.
0: Ja, ja. Also, June ist ein bisschen langweilig.
2: Ja, es ist nicht von gestern.
0: Jawohl, wir schauen vorne, da haben wir eine geile Zeit.

Der Song erinnert mich so krass an SingStar. Das haben wir doch früher amigs gespielt. Und dann war der irgendwie immer zur Auswahl gewesen. Sehr lustige Kindheitserinnerung. Juli, geile Zeit. Haben wir natürlich nicht einfach wegen lustig gelassen auf SRF Virus. Ihr habt den gewählt. Im Hitbattle kann man nämlich jeden Morgen zwischen zwei Songs entscheiden. Und Juli hat sich da sehr erfolgreich durchgesetzt gegen den Song June vom 24K Golden. Gute Jude. Bravo. Schön, dass ihr da seid. Gute Dienstag.

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0: Ich kann noch viel mehr als nur ein Messi sein. Das ist Lola Young. Mit einem richtig schönen Song von ihr, From Down Here, habt ihr gerade gehört. Guten Dienstag.
1: 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Die Nachrichten von SRF um 9.30 Uhr mit Livia Schmidt. Letztes Jahr hat es mehr Unfälle gegeben, die den Schweizer Unfallversicherern gemeldet worden sind. Fast 940.000 Unfälle waren es, 2,4% mehr als im Jahr davor. Das meldet die Sammelstelle für die Statistik der Unfallversicherung, die von der SUVA geführt wird. Einen Anstieg habe es dabei vor allem bei den Freizeitunfällen gegeben. Da waren es fast 640.000 letztes Jahr. Der Grund dürfte laut Mitteilung sein, dass Sport- und Outdoor-Aktivitäten bei den Menschen immer beliebter werden. Die eidgenössische Finanzkontrolle EFK hat ein großes Informatikprojekt der Armee unter die Lupe genommen, das die zivile von der sensiblen militärischen Informatik trennen soll. Der Grund für dieses Projekt? Ein Cyberangriff auf den Rüstungskonzern des Bundes RUAG vor 10 Jahren. Die eidgenössische Finanzkontrolle warnt nun vor Risiken. Aus dem Bundeshaus Philipp Burkhardt.
2: Das VBS spricht von einem der größten Entflechtungsprojekte im Bereich Informatik des Bundes seit Jahren. Rund 100 Millionen Franken dürfte es bis zum geplanten Abschluss im Jahr 2032 kosten. Wir wechseln das Rad am fahrenden Auto, heißt es im VBS. Entsprechend delikat ist die Umsetzung, stellt die eidgenössische Finanzkontrolle in einem Bericht fest.
3: Es besteht das Risiko, dass das VBS Leistungen, die es erbringen muss, gar nicht zu spät oder in mangelnder Qualität erbringt.
2: Die Finanzkontrolle hat mehrere Empfehlungen formuliert. Das VBS akzeptiert sie alle und ist daran, sie schrittweise umzusetzen, wie Daniel Keller, Chef des Armeestabs, erklärt.
4: Grundsätzlich können wir sagen, dass wir mit iTask die Voraussetzung geschaffen haben, dass wir einen hohen Reifegrad haben für jetzt die technische Umsetzung.
2: Die größte Herausforderung bestehe darin, die nötigen Fachkräfte zu haben, um das Projekt bis 2032 umsetzen zu können, sagt Keller. 126 verschiedene sogenannte Business IT Services müssten entflochten und Teile davon auf die neue Digitalisierungsplattform der Schweizer Armee gezügelt werden. Diese Plattform werde ab Mitte Jahr bereitstehen.
1: Ende letztes Jahr haben die Schweizer Versicherungskonzerne Helvetia und Baloise fusioniert. Jetzt gibt es einen nächsten Schritt. Die Schweizer Finanzmarktaufsicht FINMA hat Helvetia Baloise erlaubt, ihre Versicherungsangebote zu einem Angebot zusammenzuführen. Das teilt das Unternehmen mit. Das neue Angebot startet bereits morgen. Helvetia Baloise plant im Rahmen der Fusion einen Stellenabbau. Weltweit dürften bis 2600 der rund 22.000 Stellen gestrichen werden.
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0: Heisst aber mit Gewitterstimmung, das ist das Motto vom heutigen Tag. Es gibt 29 Grad, auch viel Sonne, aber je näher der Nachmittag kommt, desto mehr Wolken, desto höher auch das Risiko, dass es mal noch regnen kann. Mira Weingart ist mein Name. Ich wünsche einen guten Start in den Tag.

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0: 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Uhr nämlich gibt es eine Quizfrage. Die zwei Leute, die am schnellsten richtig beantworten und uns die Antwort auf unser Studio-Handy schicken, die zwei kommen eine Runde weiter. Das heisst, jetzt alle Friends zusammen trommeln, alle Gespändli im Büro und parat sein am 10. Quizfrage. Vielleicht schon mal die Studio-Handynummer abspeichern, dass ihr dann die Antwort auch ganz schnell schicken könnt. 079 909 1333.
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1: Guten Morgen, ein toller Dienstag. Es ist jetzt gerade 10 Uhr und wir gehen richtig smooth in die nächste Stunde. Einer ist mit Schweizer Musik vom EAZ. Mit dem Song Secrets und der da ist auch noch parat.

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0: Ja, der letzte Tag vom Juni, der ist noch mal heiss, der ist 29 Grad und es feuchtelt so ein bisschen die letzten Tage, oder? Es ist auch heute wieder so, weil es hat auch viel Wolken ab dem Nachmittag und das heisst immer, es könnte aus dem Nichts schnell abregnen. Das müssen wir jetzt einfach so nehmen.
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0: Es ist eigentlich schon easy, wenn es ein bisschen abkühlt zwischendrin, dann sind wir ganz sicher, dass es zwischen dem 15. und dem 18. Juli wieder perfektes Festivalwetter ist. Dann gehen nämlich alle auf den Gurten rauf. Ihr auch. Weil irgendjemand draussen gewinnt heute einen Viertagespass für sich selber und dann noch einen obendrauf für eine Begleitung. Es ist einfach nur geil. Jetzt geht es in die erste Runde von diesem Gewinnspielkrieg.
3: Mhm. Wir sind ready. Wir haben eine Frage für euch, die ihr natürlich richtig beantworten müsst, um eben eins weiterzukommen in unserem Gewinnspiel. Und die Frage ist echt ziemlich simpel. Was ist die Stadt Bern? Ist sie A, die Hauptstadt, B, Bundesstadt oder C, Zentralstadt von der Schweiz?
0: Ihr schickt uns die richtige Antwort jetzt auf unser Studio-Handy 079 909 13 33. Die zwei Leute, die es am schnellsten richtig haben, kommen der Runde weiter. Und dort müssen sie uns dann überzeugen, wieso sie die Tickets am meisten verdient haben. Und ihr dürft dann eure Stimme abgeben. Schön, dass ihr da seid und viel Glück.

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0: Ja, vieles Wissen, wo wir uns in der Schule haben reinprügeln müssen, kann man darüber streiten, ob es dann wirklich bringt später im Leben. Aber manchmal hat es sich gelohnt, wenn man gut zugelassen hat in der Schule, weil dann gewinnt man vielleicht etwas bei SRF Virus. Wir verlosen heute Tickets für das Gurtenfestival. Und Krigi hat euch eine kleine Fangfrage fast, muss man sagen, gestellt.
1: Es ist wirklich ein bisschen fies. Ich habe gefragt, was für eine Stadt ist Bern? Die Optionen, die man hatte, wären A, Hauptstadt, B, Bundesstadt und C, Zentralstadt gewesen. Mira?
0: Es ist eben nicht die Hauptstadt.
1: Ja, es ist ein bisschen fies. Es ist die Bundesstadt. Also das B hat die richtig gelegen.
0: Und trotzdem muss ich sagen, ein paar Leute haben es richtig gehabt. Zwei sind aber am schnellsten gewesen. Der Philipp?
2: Nein.
0: Doch.
2: Nein, ohne Scheiß. Ja. Ah, Scheiße. Also nein, mega gut.
0: Scheiße oder gut?
2: Gut, mega gut. Jetzt kommt mehr Nervosität.
0: Allerliebst, oder? Der Olivia, die zweite, die auch richtig schnell die richtige Antwort gegeben hat, der habe ich auch angerufen. Hey, gratuliere für ja, die erste Runde überstehen.
3: Merci. Ich bin ein bisschen überfordert.
0: Überfordert? Was hast du sonst noch für Gefühle in dir drin gerade?
3: Ja, es wäre geile Chance, weil ich es noch nie geschafft habe. Und ich könnte es mir auch nicht leisten, einfach eins zu kaufen. Es wäre eine geile Möglichkeit zum Gehen.
0: Ja, und wir würden es Ihnen dementsprechend natürlich sehr fest mögen gönnen, aber auch Philipp. Und jetzt ist die Frage, wem mehr? Die beiden, die tun jetzt beide ein gutes Argument sich überlegen, wo sie uns einschicken, wieso sie die Tickets verdient haben. Und dann entscheidet ihr da aussen. Also die SRF Virus Community darf dann eben eingeben, Olivia oder Philipp. Und am Schluss gewinnt die Person, die mehr Stimmen bekommt von euch. So läuft das. Ab am Nachmittag um 2 geht es dann also weiter, wo ihr die Argumente hört und euch dürft entscheiden. Die Daumen sind gedrückt für Philipp und Olivia.

0: schon einfach geil. Soft Loft Sound aus der Schweiz, Kott. Haben wir gerade gehört. Guten Dienstag zusammen.
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2: Die Nachrichten von SRF um 10.30 Uhr mit Livia Schmid. Zwischen dem Kanton Tessin und der italienischen Region Lombardei schwelt ein Streit. Es geht darum, dass die Lombardei eine Gesundheitssteuer einführen will für gewisse Grenzgängerinnen und Grenzgänger, die in der Schweiz arbeiten. Die Tessiner Regierung hat nun beschlossen, gut 50 Millionen Franken zurückzuhalten und vorerst nicht an die Lombardei zu überweisen. Es geht um Steuerrückvergütungen für das laufende Jahr. Ein Rechtsgutachten der Universität Freiburg kam zum Schluss, dass die geplante Gesundheitsabgabe als Steuer einzustufen sei und gegen die Steuerabkommen zwischen der Schweiz und Italien verstoße. Der Tessiner Regierungspräsident sagte an einer Medienkonferenz, er erwarte, dass sich der Bundesrat für die Interessen der Schweiz und des Tessins einsetze. Zwei weitere Meldungen aus der Schweiz in Kurzform. Letztes Jahr hat es mehr Unfälle gegeben, die den Schweizer Unfallversicherern gemeldet worden sind. Fast 940.000 Unfälle waren es. 2,4% mehr als im Jahr davor. Vor allem die Zahl der Freizeitunfälle ist angestiegen. Laut einer neuen Statistik passieren mehr als 2/3 der Unfälle in der Freizeit. Der neu fusionierte Versicherungskonzern Helvetia Baloise darf seine Versicherungsangebote zu einem Angebot zusammenführen. Die Schweizer Finanzmarktaufsicht FINMA hat dafür grünes Licht gegeben, wie das Unternehmen mitteilt. Das neue Angebot startet morgen. Die Aussichten für die Schweizer Wirtschaft haben sich deutlich verbessert. Das zeigt das Konjunkturbarometer der ETH Zürich für den Monat Juni. Das Barometer stieg im Juni auf 101,2 Punkte. Damit liegt es erstmals seit Beginn des Irankriegs über 100 Punkten. Grund für den Anstieg seien vor allem positive Entwicklungen im verarbeitenden Gewerbe, wie beispielsweise in der Textilindustrie. Das Konjunkturbarometer basiert auf vielen Indikatoren und soll anzeigen, wie sich die Wirtschaft in naher Zukunft entwickelt. Ein Wert über 100 deutet auf Wachstum hin.
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0: Heiss, 29 Grad den ganzen Tag durch. Es gibt neben der Sonne aber zwischendrin vielleicht trotzdem eine kleine Abkühlung, weil gegen Nachmittag und Abend sind Gewitter angesagt. Mira Weingart bin ich, hallo.

0: USA, die wollen ablenken. Von allem Zeugs, das nicht gut läuft in ihrem Land. Und darum machen sie jetzt schnell die WM bei sich daheim. Und dann reden die alle nur noch über das. Das ist der Vorwurf von sogenanntem Sportswashing. Der Jules Boykoff, der hat früher selber Fußball gespielt und ist amerikanischer Politikwissenschaftler.
1: As far as I know, it was the start. I mean, I don't think Trump had that much interest in global football until this bid really came along and fell in his lap.
0: Also er sagt, eigentlich hat sich der Trump gar nicht für Fußball interessiert. Das ist schon so ein der erste Beweis, dass es da um viel, viel mehr geht. Und natürlich ist er auch nicht der erste Präsident von einem Land, der das macht.
1: If you think back to the 2018 World Cup in Russia, President Putin used the World Cup to deflect attention from his anti-LGBTQ policies, to deflect attention from the fact that he'd invaded the Crimean Peninsula. Then there's Qatar trying to deflect attention from human rights woes. And of course, now there's the United States with President Trump deflecting attention from his human rights woes as immigration and customs enforcement runs all around the country.
0: Jetzt ist die Frage einfach, funktioniert so ein Ablenkungsmanöver dann auch wirklich?
1: With sports washing, nothing is guaranteed. When Qatar sports washed the 2022 World Cup, it brought lots of attention to the kafala labor system. They didn't want to do that. They didn't want to have all that scrutiny of their labor system.
0: Also man kann es dann vielleicht doch nicht 100% kontrollieren. Eben gerade bei Katar, vielleicht mögt ihr euch erinnern, ist die Kritik schon sehr laut gewesen. Es sind dann auch noch mehr Sachen aufgedeckt worden. Vielleicht mögt ihr euch besinnen an die Lage der Bauarbeiter, die Stadien gebaut haben zum Beispiel. Und es ist dann ja doch auch sehr viel Negatives berichtet worden. Darum bleibt Stand jetzt vielleicht auch noch ein bisschen offen, wie viel der Trump und Amerika dann wirklich profitieren oder eben nicht von dieser WM. Bleibt spannend bis zum Schluss. Für alle, die sich wirklich für Fußball interessieren, tun wir aber feiern, zusammen mit der Shakira und dem Burna Boy.

0: nimmst deinen geilsten Song, gibst ihn einem Produzent und machst nochmal so eine coole Version daraus, ein bisschen elektronischer. Die Marine, habt ihr da gerade gehört, Overthinking, das ist ein Edit, sagt man dem, vom Remedy, auch Schweizer DJ und Produzent. Mit dem wird es 11.
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0: Hallo am Dienstag, es gibt heisse, drückende Tage. Es ist einer von denen, wo man einfach schwitzt und nichts dagegen machen kann. Das ist wirklich einfach so. Am Nachmittag kommt es dann zum Teil auch noch so ein bisschen Überraschungsregnen. Wobei jetzt, wenn ich es euch gesagt habe, ist es keine Überraschung mehr. Immerhin sind wir vorbereitet. Mira Weingart, mein Name. Hallo zusammen.

0: so viele gute Hits. Darum gibt es ja auch regelmässig hier auf SRF Virus. Die vom Sänger Somber. Und dass die so gut funktionieren, ist überhaupt kein Zufall. Das Rezept ist gar nicht so deep. Es ist vor allem einfach unglaublich clever, was der da macht. Das hat uns der Virus, Musikredakteur Timo Meier, letztens erzählt.
1: Was Somber hat angefangen, einfach Songideen machen, also so 30-sekündige Snippets, aber nicht den ganzen Song fertig schreiben. Und von denen hat er ein paar auf TikTok geladen und er hat wie geschaut, welche kommt am besten an. Und die viral gegangen sind, hat er jeweils ausproduziert. Also es ist eigentlich noch recht raffiniert. So der Hype, er hat wie den Hype lassen entstehen, bevor der Song überhaupt da war und hat es dann wie eigentlich so können massschneidern auf die Bedürfnisse von seiner Fangemeinde.
0: Nein, also es ist wirklich, also einfach das Game Triplet. Der hat es so gecheckt. Unglaublich. Darum funktioniert alles so gut. Vielleicht ja auch der neueste Song. Der ist erst gerade rausgekommen, letzten Freitag. Das ist der Somber auf Virus mit «My Body Isn't Ready».

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1: Die Nachrichten von SRF um 11.30 Uhr mit Livia Schmid. Das Tessin hält Steuergelder zurück, die eigentlich Italien zustehen. Konkret werden rund 50 Millionen Franken vorerst nicht an die Lombardei ausgezahlt. Hintergrund ist ein Konflikt, der schon länger schwelt. Das Tessin wirft der italienischen Grenzregion vor, gegen das bilaterale Steuerabkommen mit der Schweiz zu verstoßen. Die Lombardei will nämlich eine Gesundheitssteuer für italienische Grenzgängerinnen und Grenzgänger einführen, welche in der Schweiz arbeiten. Tessin-Korrespondent Ivan Santoro.
2: Die Lombardei hat die Gesundheitsabgabe schon vor einiger Zeit beschlossen und will sie nun einführen. Damit sollen die Löhne in italienischen grenznahen Spitälern und Pflegeeinrichtungen erhöht werden, um zu verhindern, dass noch mehr Fachpersonal in die Schweiz abwandert. Für die Tessiner Regierung ist dieses Vorgehen Italiens klar illegal. Sie stützt sich auf ein Rechtsgutachten, das zum Schluss kommt, dass die geplante Gesundheitsabgabe gegen das Steuerabkommen zwischen der Schweiz und Italien verstößt. Deshalb hält der Kanton Tessin nun die Hälfte der aus der Quellensteuer der lombardischen Grenzgänger eingezogenen Gelder zurück. Damit will der Kanton Tessin den Druck auf den Bund erhöhen, damit dieser in Rom auf eine Lösung hinwirkt. Heute Mittag trifft Finanzministerin Karin Keller-Sutter ihren italienischen Amtskollegen in Rom, um das Thema zu besprechen. Ob Rom auf diese Provokation aus dem Tessin reagieren wird, bleibt abzuwarten. Weniger freut dürfte jedoch Bundesrätin Karin Keller-Sutter sein. Sie hatte im Vorfeld versucht, die Tessiner Regierung von ihrer Blockadeaktion abzubringen. Allerdings vergeblich, wie sich nun zeigt.
1: Zwei Kurzmeldungen. Das Parlament will, dass Löhne in Gesamtarbeitsverträgen Vorrang haben vor kantonalen oder städtischen Mindestlöhnen. Dagegen haben nun Gewerkschaften und linke Parteien das Referendum ergriffen. Die Übersteuerung von kantonalen und städtischen Mindestlöhnen sei ein Angriff auf die Löhne und es sei problematisch, wenn privatrechtliche Gesamtarbeitsverträge Vorrang hätten vor Mindestlöhnen, die bei einer Volksabstimmung eingeführt wurden. Und gleich noch ein Referendum wurde heute lanciert gegen das Freihandelsabkommen mit Malaysia. Das Abkommen sieht Zollerleichterungen für Schweizer Exporte nach Malaysia vor, sowie für Palmöl aus Malaysia. Das Komitee aus linken Parteien und Nichtregierungsorganisationen kritisiert, Palmölimporte gingen auf Kosten des Klimas, der Umwelt und der Menschen vor Ort. Damit ein Referendum zustande kommt und es eine Volksabstimmung gibt, braucht es 50.000 Unterschriften.
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0: muss sich selber vertrauen. Das zählt allgemein im Leben, aber vor allem auf SRF Virus, beim Krüsi Musik, unserem Gewinnspiel, das wir jeden Morgen machen. Die Leute haben oft das Gefühl, sie schaffen es sowieso nicht. Und dann klappt es. Den Song haben wir heute gesucht. Es ist der Dr. Alban mit «Sing Hallelujah». Der Philipp, zum Glück hat er geschrieben, dann war er nämlich auch der Erste gewesen und hat 50 Stutz Gucci gewonnen, um etwas zu posten rund ums Velo. Hast du fast gar nicht so vertraut selber am Anfang, hä?
1: Nein, ich wollte zuerst «Sing Halleluja» schreiben, nachher so, nein, das ist doch Dr. Alban, er kommt, das
0: gut, es hat beides gestimmt. Das ist sehr, sehr gut. Hey, was hast du heute vor an diesem Tag?
1: Arbeiten, wie alle anderen, etwa, oder?
0: Musst auch mal lang. Was hast du für Arbeitszeiten?
1: Ich habe um 6 Uhr schon angefangen.
0: Ui.
1: Und gehe um 3:30 heim oder um 3.
0: Ja, aber das ist eigentlich noch cool. So früh und dann dafür auch früh Feierabend.
1: Ja, genau.
0: Wann gehst du ins Bett für das?
1: Schon recht relativ früh. 9, 10 etwa.
0: Hey, wir haben fast den gleichen Rhythmus. Das ist super. Das ist
1: ein super Rhythmus, ja.
0: Ich hätte eigentlich im Fall auch noch gerne. Ich finde es noch schön, am Nachmittag ein bisschen mehr Zeit zu haben. Dann kannst du so gut einkaufen und es hat nur so ein paar Ömis noch in deinem Mikro. Sonst hast du Platz.
1: Ja, genau.
0: Ihr könntet die Nächsten sein. Morgen spielen wir wieder Krüsi-Musik, hier auf SRF Virus, kurz nach der halben Nacht. 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

0: Es ist 12 Uhr.
1: Hallo am Dienstag. Guten zusammen. Ihr könnt euch darauf gefasst machen, dass der Nachmittag auch heiss ist und bleibt, 29 Grad. Aber tatsächlich hat es ein bisschen mehr wohl kommen. Vielleicht habt ihr es schon bemerkt. Von denen gibt es noch mehr und am Abend kann es dann zum Teil auch korrekt.
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0: Die USA macht Sportswashing. Ich bin sicher, über diese Headlines sind wir mal gestolpert in den letzten Wochen. Und wenn ihr dann kurz gestutzt habt und das Wort vielleicht nicht gecheckt habt, völlig in Ordnung, darum sind wir ja da. Fässer Virus wird da alles möglichst abgebrochen. Und darum haben wir Hilfe von einem Experten, der Jules Boykoff, der ist Politikwissenschaftler aus den USA. Und er erklärt das Phänomen so.
1: Sportswashing is when political leaders use sports to deflect attention from human rights problems at home and focus attention instead on national prestige in ways that help bolster their political and economic power.
0: Also, ist eigentlich recht simpel. Man macht ein geiles Event. Also, die WM, das ist jetzt wirklich etwas, was die meisten Leute ja gerne schauen. Und so kann man davon ablenken, dass im eigenen Land nicht alles gerade mega rosig läuft.
1: He understood the power of sport as a stage for him to look important and to meet other important people with whom he could make business deals. So when I thought about it a little bit more, it made a lot of sense that Trump would be interested in hosting the World Cup, because this is a once-in-a-generation opportunity for somebody like him.
0: Und darum wirft man das Donald Trump, dem Präsident von Amerika, jetzt eben auch vor. Es funktioniert auch. Also die Leute achten sich jetzt vor allem auf den Sport und weniger auf alles andere. Vielleicht findet es dann ihren Präsident auch gerade noch lässig, weil er hat das ja möglich gemacht, oder? Also seine eigene Beliebtheit geht dann auch auf.
1: He's going to become more and more reliant on sportswashing, the worse and worse his ratings get in the public sphere. And so you'll see him clinging more and more to sports as this sort of life vest.
0: Also der Jules Boykoff, der sagt auch, wahrscheinlich wird das immer stärker so sein. Also je unbeliebter der Trump ist in den Umfragen in Amerika, desto mehr wird er eben zum Beispiel so geile Sportevents organisieren, dass das vielleicht ein bisschen Abhilfe schafft. Ob das am Schluss wirklich aufgeht, die Rechnung, das weiss man natürlich nicht. Aber wir haben ein neues Wort gelernt. Das hilft schon mal.
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0: Es ist eins.
1: Ein guter Dienstag allerseits, hoffentlich Mittagspause schon gehabt oder sie kommt jetzt gerade und ihr könnt schnell ein bisschen chillen, euch schnell ein bisschen abkühlen irgendwo in einem dunklen Eckli, weil 29 Grad ist es auch heute wieder. Aber die Abkühlung kommt auch noch in Form von Regen. Heute am Nachmittag an den meisten Orten auch ein bisschen Gewitterstimmung.
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0: schönste Tag im Leben soll es sein, oder? Die eigene Hochzeit. Und es gibt also eine Hochzeit, wo ich gerade hart eifersüchtig bin drauf.
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0: Also viel geiler kann der Tag wirklich nicht mehr werden. Du heiratest die Liebe von deinem Leben und an der Afterparty tauchen einfach zwei riesige Superstars auf.
2: Ah, solche Videos gibt es doch ganz, ganz viel irgendwie auf den Socials, wo einfach irgendjemand so die Hochzeit crasht, jemand mega bekannt.
0: Oh, das ist wieder passiert. Letztes Wochenende nämlich der Ed Sheeran, what the fuck, ja, und der Martin Garrix haben einfach ein DM bekommen von einem, der gesehen hat, dass sie in der Nähe sind und seine Schwester heiraten gerade heute Abend. Ob sie nicht vorbeikommen wollen. Ich meine, man kann es ja probieren.
2: Ja. Ah.
0: Und was machen die zwei geilen Siechen? Sie gehen vorbei.
3: Martin did a show, I did a show, we finished, he's got a DM from someone saying, can you crash my sister's wedding?
4: So we're going there.
3: So we're going to go and crash the wedding.
0: Also der Ed Sheeran hat dann auch noch eins gesungen. Hörst du, wie die Leute ausrasten?
2: Es klingt fast, als hätten sie zwei vorher zusammen ein Bierchen zwitschern, obwohl sie entschieden haben, komm, das machen wir.
0: Komm, Bruder. Let's go, gehen wir ins Wedding. Ja, vielleicht war es auch so gewesen.
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1: Die Nachrichten von SRF um 13:30 mit Roger Brennlin. Die Welt ist im letzten Jahr reicher geworden. Das globale Privatvermögen ist insgesamt um fast 11% gestiegen. Das zeigt der aktuelle Global Wealth Report der UBS. Nicht nur bei reichen Menschen wachse das Vermögen, sondern auch bei denen, die weniger haben. Trotzdem wirklich profitieren würden nur die, die schon viel hätten, sagt Wirtschaftsredaktor Sven Zaug.
2: Es ist ein erheblicher Unterschied, ob ein Vermögen von 2.000 auf 10.000 Dollar steigt oder von 20 auf 200 Millionen wächst. Zwar werden in beiden Fällen alle reicher, aber die Vermögensschere geht trotzdem weiter auf. Wir dürfen nicht vergessen, der ärmeren Hälfte der Weltbevölkerung gehört gerade mal 1% des globalen Vermögens, obwohl 8 von 10 Menschen auf der Welt in den Ländern des globalen Südens leben. Das zeigen übrigens die Zahlen der Internationalen Entwicklungsorganisation Oxfam. Aber so weit muss man gar nicht gehen. Die reichsten 1% der Schweizer Bevölkerung besitzen etwa 45% des steuerbaren Vermögens. Auch das sagt sehr viel.
1: Die Schweiz liegt beim Vermögen pro Erwachsenen erneut auf Platz 1 mit durchschnittlich über 900.000 US-Dollar. Jede Person in der Schweiz hat grundsätzlich das Recht, amtliche Dokumente einzusehen, auch ohne besonderes Interesse. Das steht im Öffentlichkeitsgesetz. Vor 20 Jahren ist dieses in Kraft getreten und es sei vom Großteil der Bundesverwaltung inzwischen erfolgreich umgesetzt worden. Das schreibt der eidgenössische Datenschutzbeauftragte Adrian Lopsiger in seinem neuesten Jahresbericht. Die Behörden bewilligten die meisten Transparenzgesuche. Komplett verweigert wurden seit Jahren weniger als 10% der Anträge. Es gäbe aber auch Verbesserungspotenzial. Es gäbe nämlich Ämter, die mit Spezialgesetzen das Öffentlichkeitsgesetz zu umgehen versuchten. Zu Kurzmeldungen. Der Stau auf Schweizer Autobahnen hat im letzten Jahr deutlich zugenommen. Das Bundesamt für Strassen Astra vermeldet rund 68.000 Staustunden, rund ein Fünftel mehr als 2024. Besonders viel Stau gab es auf der A1, der A2 und der A3. Dort war das Netz auf wichtigen Abschnitten nicht nur zu Stoßzeiten überlastet, sondern generell oft. Der Waldbrand im Tessin oberhalb von Locarno ist unter Kontrolle, das sagt die Feuerwehr gegenüber der Nachrichtenagentur Keystone SDA. Der Einsatz dauerte aber noch an. Der Waldbrand war gestern Abend ausgebrochen am Hang der Cimetta, einem Ausflugsberg in der Region Locarno. Zwei Löschhelikopter waren auch im Einsatz. Die Börsendaten von SIX, der Swiss Market Index, notiert im Moment bei 14.272 Punkten im Plus von 0,3%. Der Euro wird zu 92,20 gehandelt, der Dollar zu 80,93. Und das Wetter: am Nachmittag gibt es einige Schauer und Gewitter und schwüle 30 Grad. Morgen ist es dann wechselhaft und etwas weniger warm. Das war Nachrichten von Radio SRF, verantwortlich Marco Koller.
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0: von Provinz. Wunderschönen Dienstagnachmittag allerseits. Die Sonne scheint und es wird auch wieder heute bis zu 30 Grad. Jetzt war es 2 gsi.
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0: Lang hat man gedacht, jetzt ist das einfach der nächste TikTok-Hit. Langsam können wir uns aber, glaube ich, schon anfangen fragen, ist es der Sommer-Hit 2026?
2: Du bist gut genug!
0: Du bist gut genug! Gut genug! Kitschkrieg, Blumengarten und Jimmy David. Ja, man hört sie ja wirklich überall. Das Lustige daran, die halbe Welt, die sind plötzlich deutsch, oder zumindest das, was sie denken, ist deutsch, weil aus «Du bist gut genug» ist auf Social Media «Du bist gut genug» daraus geworden. Ob es der nächste Sommer wird, das weiss vielleicht unsere Musikexpertin Krigi Glanzmann.
3: Es ist natürlich immer schwierig, auch so genau herauszufinden, ob es jetzt der Sommer ist, aber ich würde schon sagen, er hat im Moment alles, was dazu braucht. Ich bin das Wochenende am Open Air St. Gallen gesehen und im Fall an jedem Set ist mindestens einer der Hook gelaufen. Und darum, das Timing ist natürlich wirklich perfekt dafür.
0: Kann es auch sein, dass wir gerade irgendwie so ein bisschen Zeiten erleben, in denen Memes auch viel wichtiger werden, um überhaupt so einen Sommerhit zu landen?
3: Hey, ich glaube, Memes allgemein oder allgemein hat einfach Social Media ist extrem wichtig geworden, um sich zu etablieren. Also ohne irgendwie Datenzahlen zu schreiben, kann man einen Song gar nicht zu einem grossen Hit machen. Darum, ja, Klicks, Likes, Shares, es ist die neue Währung und so entsteht das halt auch mit den Hits.
0: Das ist wirklich ein fetter Wurm in meinem Ohr. Das ist gut.

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0: das Erste, was es gibt, wenn man zu Deutschland ankommt. Ein fetter Durstlöscher. 1999 war das. Guten Dienstagnachmittag euch allen. Ich fühle mich einfach wie daheim, wenn ich das höre. Dann geht es mir einfach gerade wieder besser.
1: Aua!
0: Oh, is approved, is approved! Gestern hat sich die Claudia Festival-Tickets fürs Gurten gesichert und auch heute werden wir noch öfters Aua sagen.
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0: Oder vor allem der Philipp und die Olivia. Sie haben es ins Finale geschafft heute am Nachmittag und wollen beide den 1x2 Viertagespass für das Gurtenfestival gewinnen. Sie haben sich heute Morgen auch gefreut, als sie bei der Mira erfahren haben, dass sie sich für das Finale qualifiziert haben.
7: Hey, gratuliere für ja, die erste Runde überstehen.
1: Merci. Ich bin ein bisschen überfordert.
7: Überfordert? Was hast du schon für Gefühle in dir gerade?
1: Ja, es wäre eine geile Chance, weil ich es noch nie geschafft habe. Und ich könnte es mir auch nicht leisten, einfach eins zu kaufen. Es wäre eine geile Möglichkeit zum Gehen.
8: Nein. Doch. Nein, ohne Scheiß. Ja. Ah, Scheiße. Also nein, mega gut.
7: Scheiße oder gut?
8: Gut, mega gut. Jetzt kommt mehr Nervosität.
0: Mega gut scheiße. Olivia und der Philipp, nur jemand kann es schlussendlich gewinnen und das entscheidet ganz allein dir. Ihr könnt jetzt schon mal für euren Favorit voten mit dem Namen Olivia oder Philipp auf WhatsApp schicken auf 079 909 13 33. Im Verlauf des Nachmittags hören wir dann auch noch ihre Argumente, wieso sie die Tickets verdient hätten und dranbleiben. Das lohnt sich also nicht nur für sie zwei, ihr erfahrt natürlich heute auch noch, was es nächste Woche wieder für ein krasses Festival-Package wird geben. Eins kann ich schon sagen, es wird wieder eins geben.
2: Egal ob Festival, Turnfest oder Schwingen.

0: Luckily Happy Now. Und das sind wir hoffentlich auch noch, nachdem wir gehört haben, was so auf der Welt abgeht. Das Wichtigste gibt es jetzt aus dem SRF Newsroom.
1: 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Die Nachrichten von SRF um 14:30 mit Ronja Bollinger. Ab morgen gelten in der EU neue Bestimmungen beim Import von Stahl. Einen Tag vorher ist nun klar, was dies für die Schweizer Stahlindustrie bedeutet. Neu wird die erlaubte Menge gesenkt, die zollfrei in die EU verkauft werden darf, um 33%. Über dieser zollfreien Menge gilt neu ein Zoll von 50%. Bisher lag dieser bei 25%. Die EU will so ihre eigene Stahlindustrie schützen. China hat einen Überschuss an Stahl und könnte diesen vor allem in die EU verkaufen wollen. Die Schweizer Stahlindustrie unterliegt nicht ganz so strengen Bedingungen wie China. Die anderen EFTA-Staaten Norwegen, Island und Liechtenstein wurden von der EU jedoch ganz von den Verschärfungen befreit, weil diese Mitglied des EWR sind. Vor 20 Jahren ist das Öffentlichkeitsgesetz in Kraft getreten, das jeder Person Einsicht in amtliche Dokumente erlaubt. Es sei vom Großteil der Bundesverwaltung inzwischen erfolgreich umgesetzt worden, schreibt nun der eidgenössische Datenschutzbeauftragte in seinem neuesten Jahresbericht. Die Behörden bewilligten die meisten Transparenzgesuche. Komplett verweigert würden seit Jahren weniger als 10% der Anträge. Die Welt ist im letzten Jahr reicher geworden. Das globale Privatvermögen ist insgesamt um fast 11% gestiegen. Das zeigt der aktuelle Global Wealth Report der UBS. Nicht nur bei reichen Menschen wachse das Vermögen, sondern auch bei denen, die weniger haben. Trotzdem, wirklich profitieren würden nur die, die schon viel haben, sagt Wirtschaftsredaktor Sven Zaug.
2: Es ist ein erheblicher Unterschied, ob ein Vermögen von 2.000 auf 10.000 Dollar steigt oder von 20 auf 200 Millionen wächst. Zwar werden in beiden Fällen alle reicher, aber die Vermögensschere geht trotzdem weiter auf. Wir dürfen nicht vergessen, der ärmeren Hälfte der Weltbevölkerung gehört gerade mal 1% des globalen Vermögens, obwohl 8 von 10 Menschen auf der Welt in den Ländern des globalen Südens leben. Das zeigen übrigens die Zahlen der Internationalen Entwicklungsorganisation Oxfam. Aber so weit muss man gar nicht gehen. Die reichsten 1% der Schweizer Bevölkerung besitzen etwa 45% des steuerbaren Vermögens. Auch das sagt sehr viel.
1: Die Schweiz liegt beim Vermögen pro erwachsener Person erneut auf Platz 1 mit durchschnittlich über 900.000 US-Dollar.
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0: Hits von heute Morgen, die gehört ihr hier auf SRF Virus. Das ist Bad Moms J jetzt for life. Schönen Nachmittag.
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0: Come with me von Surfaces an diesem Dienstag Nachmittag auf Virus mit mir, Younes Sagara. Ich bin heute ehrlich gesagt noch ein bisschen müde. Ich habe heute Morgen um 3 natürlich noch so halbwegs Marokko und die Niederlande reingezogen. Das war so ein nervenaufregender Match gewesen. Marokko hat gewonnen. Yay! Und ich sage euch ehrlich, ich freue mich auch schon jetzt aufs Nazi-Spiel. Auch wenn es am 5 Uhr am Morgen ist. Statt Bier gibt es dann halt einfach Eis, Kaffee und Gipfeli. Nebst dem Fußball sorgt aber die WM natürlich schüsch auch für ganz viele Diskussionen. Immer wieder gehört man den Begriff Sportwashing. Aber was heisst das eigentlich?
1: Sportswashing is when political leaders use sports to deflect attention from human rights problems at home and focus attention instead on national prestige in ways that help bolster their political and economic power.
0: Sagt der US-Politikwissenschaftler Jules Boykoff. Sportswashing heisst also so ein bisschen, dass ein Staat oder eine Regierung grosse Sportanlässe nutzt, um das eigene Image so aufzupolieren. Laut dem Jules profitieren da dabei nicht nur ganze Staaten, sondern auch Einzelpersonen wie zum Beispiel der Donald Trump.
1: They have a mutually beneficial relationship. You could say it's a symbiotic relationship, where each of them make the other one look more important.
0: Kritik, der Donald Trump und der FIFA-Präsident Gianni Infantino, die sich mit der WM gegenseitig noch mehr Aufmerksamkeit verschaffen. Und genau deshalb wird also rund um die WM so viel über Sportswashing diskutiert. Heute Abend stehen ja noch 2 Matches an. Am 7. die Elfenbeinküste gegen Norwegen und dann am 11. Frankreich gegen Schweden. Schauen könnt ihr es wie immer auf SRF 2.
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0: Imagine Dragons wreckt den Dienstag Nachmittag auf SRF-Virus. Wir haben so 28 bis 29 Grad. Die Sonne, die drückt auch immer wieder ein bisschen ab. Jetzt ist es dann gerade 3.
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0: Wer schafft das beste Aua heute Nachmittag? Wir sind mitten in unserer Festival-Ticket-Verlosung. Philipp und Olivia, die kämpfen noch um Gurten-Festival-Tickets und ich würde sagen, ich lasse es gelten.
2: Aua.
3: Aua.
0: Würde easy durchkommen auf dem Guschen. Man muss fairerweise sagen, der Philipp, der ist Berner. Und auch wenn sie zwei um die Tickets kämpfen, wollte ich jetzt gleich von euch hören, wie ihr so mit dem Aua habt. Die Zürcher zum Beispiel, die können das nicht so gut betonen. Aber vielleicht täusche ich mich. Schickt mal. Sorry. Schickt mal eure Aua's per Sprachmemo auf WhatsApp auf 079 909 13 33. Vielleicht gibt's noch so einen kleinen Aua-Contest heute Nachmittag. Und ja, dann drücken wir denen zwei, der Olivia und dem Philipp, Daumen. Für jemanden von ihnen gibt's heute 1x2 Tagespass fürs Gurtenfestival. Geht gegen die Viertel ab 3. Hören wir mal ihre Argumente, wieso sie die Tickets verdient

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0: Aua, schon gehen wir auf den Güschen nächsten Monat. Also ja, entweder der Philipp oder die Olivia, die zwei kämpfen heute am Nachmittag um einen 1x2 Viertagespass. Und für alle Nicht-Berner, Bernerinnen, die bis heute noch nicht checken, wieso wir gegen alle sagen, es passt eben einfach zu allem. Egal, ob etwas gut oder schlecht ist, auf die Betonung kommt es an.
4: Einfach immer, oder?
1: Ja,
4: wir sagen es immer. Ja, wir sind einfach Berner.
1: Oder einfach dann, wenn wir nicht wissen, was sagen. Aue. Ja.
4: Dann also, sagen wir einfach Aue.
1: Aue.
4: Aue. Aue schon, aue. Oder?
5: Ja, wenn ich Aue keine Ahnung habe, dann sage ich Aue.
6: Wenn du keine Ahnung hast von Shooten.
4: Wenn mich jemand fragt, ob ich das SVP wähle.
5: Oh, Pipe!
0: Ja, und jetzt brauchen sie noch eure Hilfe. Ihr entscheidet nämlich, wem wir die Tickets geben und das sind ihre Argumente, wieso sie es verdient hätten zu gewinnen.
7: Ich will unbedingt auf den Gurten zum Nihad Schuba sehen. Letztes Jahr hat sie leider absagen, weil es ihr nicht gut ist gegangen. Und wegen dem freue ich mich umso mehr, wenn ich sie dieses Jahr könnte endlich auf dem Gurten sehen.
8: Hey, ich sehe von meinem Wegezimmer aus direkt auf den Güschen, aber habe es leider, seit ich da wohne, mir nie können leisten zu gehen. Darum wäre es eine mega coole Möglichkeit, das endlich einmal live zu erleben.
0: Wer hat gerade mehr überzeugt? Stimmt ab für euren Favorit mit dem Namen Philipp oder Olivia via WhatsApp auf 079 909 13 33. Bis am 5 Uhr haben sie noch Zeit, möglichst viele Stimmen reinzuholen.
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0: der AG Tracy zusammen mit der Georgia Smith. Crush haben wir da gehört. Und wir schauen noch, was auf der Welt so abgeht. Das wissen die aus dem SRF Newsroom. 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
1: 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Die Nachrichten von SRF um 3:30 mit Ronja Bollinger. Ab morgen gelten in der EU neue Bestimmungen beim Import von Stahl. Einen Tag vorher ist nun klar, was dies für die Schweizer Stahlindustrie bedeutet. Neu wird die erlaubte Menge gesenkt, die zollfrei in die EU verkauft werden darf, um 33%. Über dieser zollfreien Menge gilt neu ein Zoll von 50%. Bisher lag dieser bei 25%. Die EU will so ihre eigene Stahlindustrie schützen. China hat einen Überschuss an Stahl und könnte diesen vor allem in die EU verkaufen wollen. Die Schweizer Stahlindustrie unterliegt nicht ganz so strengen Bedingungen wie China. Die anderen EFTA-Staaten Norwegen, Island und Liechtenstein wurden von der EU jedoch ganz von den Verschärfungen befreit, weil diese Mitglied des EWR sind. Die EID, die elektronische Identitätskarte, kann nicht schon dieses Jahr eingeführt werden, wie ursprünglich geplant. Das meldet das Bundesamt für Justiz. Der Grund seien Weiterentwicklungen beim Datenschutz. Und die Sicherheit beim Online-Ausstellungsprozess der EID werde weiter erhöht. Das brauche Zeit. Wenn sie dann eingeführt ist, kann die EID als digitaler Ausweis genutzt werden, zum Beispiel um ein Bankkonto zu eröffnen. Letzten Herbst hat die Stimmbevölkerung der Einführung der EID zugestimmt. Sollen in der Schweiz wieder neue Atomkraftwerke möglich sein? Diese Frage dürfte an die Abstimmungsurnen kommen. Vor knapp 2 Wochen entschied das Parlament, dass der Neubau von AKW in der Schweiz wieder erlaubt sein soll. Gegen diesen Entscheid werden seit heute Unterschriften gesammelt. Das Referendumskomitee bilden die SP, die Grünen, die Grünliberalen, die Mitte-Frauen sowie diverse Umweltorganisationen. Der Parlamentsentscheid war ein Gegenvorschlag zu einer Volksinitiative gewesen, die den Bau von Atomkraftwerken verlangt hätte. Diese wurde nach dem Parlamentsentscheid jedoch zurückgezogen. Kommen 50.000 Unterschriften zusammen, kommt das Referendum zustande.
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0: Er tourt gerade durch Europa. The Weekend. Das Wochenende in Frankreich. Das ist er mit Save Your Tears. Schönen Nachmittag.

0: Raining, Raining. Ach, wie geil, wenn wir das endlich wieder sagen können. Rihanna mit Umbrella. Da brauchen wir den vielleicht heute Abend schon. Es kommt schiffen. Und morgen schweizt einfach wie in der Karibik. Luftfeuchtigkeit von irgendwie 90% oder so. Der Moment, wenn man ein Tier zum allerersten Mal sieht, ist schon noch ein geiler Moment. Ich habe in Mexiko zum ersten Mal fliegende Fische gesehen. No joke, die sind wie so auf der Wasseroberfläche geflogen, wieder so ins Wasser getaucht und dann wieder raufgekommen und geflogen. Und auch unser CH-Artist von der Woche hat es von fliegenden Fischen.
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0: Flying Fish heisst der Song, den wir euch die Woche vorstellen wollen. Kommt vom Zürcher Duo I Can You, der Hanna und der Anisa.
2: Ein fliegender Fisch ist ein Tier, das einerseits mega viele Fähigkeiten hat. Andererseits aber auch ein Tier, das an zwei Orten gleichzeitig daheim ist und darum aber auch nie wirklich reinpasst. Also in der Luft ist es halt ein Fisch. In der Luft und unter Wasser ist es ein Flugtier mit Flügeln, wo dann auch komisch angeschaut wird.
0: Tönt so. Flying Fish ist der Vorgeschmack auf ihr neues Album, das im September rauskommt und für sie auch wirklich so ein bisschen ihr absoluter Lieblingssong.
2: Der Song Flying Fish ist für uns beide eigentlich der Lieblingssong auf dem Album und hat auch eine sehr zentrale Rolle auf dem Album. Man sieht es mega gut auf dem Albumcover. Dort ist der Flying Fish nämlich auch drauf. Und unten sieht man auch so ganz viele Monster, die im Meer warten auf den Fisch.
0: Das ist Flying Fish von I Can You. Die Woche haben wir sie beide im CH Artist.

0: Flying Fish von I Can Heal. Musik aus Zürich. Und den Song haben sie wirklich jetzt schon ein bisschen länger geplant gehabt.
1: Das Thema von Flying Fish ist etwas, das immer schon so ein bisschen in der Luft umgeschwirrt ist. Und es hat sich dann an verschiedenen Punkten sind zusammengekommen und der Song ist entstanden. Ein Punkt war im Bandraum. Da habe ich irgendeine Melodie gesungen und Hanna hat gefunden, wow, das ist geil. Und das war dann so musikalisch der Anfang gewesen.
2: Nachher sind wir auf Serfaus aufnehmen und haben alle unsere Sachen mitgenommen und haben Gitarre über Walkie geamped und draussen mit den Vögeln von Serfaus aufgenommen. Und das ist dann am Schluss Intro gewesen und auch so die Einführung in den Song.
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0: Good and Best. Und das sind wir doch alle auch. Müssen wir uns wirklich immer wieder ein bisschen einsehen, dass sie uns sagen. Also falls ihr nicht gerade unnötig stresset, scheisset auf das. Es ist jetzt 4 Uhr.
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0: Mit diesen Hits von heute Morgen in der nächsten halben Stunde. Livianca mit People. Das neueste vom Zürcher Duo. Ello Contrini, Omalay. Und Beautiful Life von Fastboy. Hört ihr alles da in den nächsten 30 Minuten. Das ist Dominik Feig, White Keys. Ganz schönen Nachmittag.

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0: Hit von heute Morgen. Da besser ein Virus. Das war die Musik aus der Schweiz vom Hainan. Lo siento. 2 Minuten, dann ist es 4:04.
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0: jetzt nochmal möglichst viele Leute für sich gewinnen.
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0: Das ist das Ziel heute Nachmittag von der Olivia und dem Philipp. Sie beide sind im Finale für einen 1x2 Viertagespass für das Gurtenfestival. Bis am 5 Uhr können sie sich nach noch mit ihrem Argument überzeugen. Die Olivia sagt:
2: Hey, ich sehe von meinem Weg jetzt immer aus, direkt auf der Güsche, aber habe es leider, seit ich da wohne, mir nie können leisten zu gehen. Darum wäre es eine mega coole Möglichkeit, das endlich einmal live zu erleben.
0: Der Philipp:
3: Ich will unbedingt auf den Gurten zum Nihan Schuba sehen. Letztes Jahr hat sie leider absagen müssen, weil es ihr nicht gut ist gegangen. Und wegen dem freue ich mich umso mehr, wenn ich sie dieses Jahr könnte endlich auf dem Gurten sehen.
0: Wem gönnen wir es? Schickt jetzt nochmal eine Runde Philipp oder Olivia auf WhatsApp auf 079 909 13 33 bis um 5 Uhr. Wie gesagt, haben sie noch Zeit, um möglichst viele Stimmen reinzuholen. Und ihr erfahrt auch noch, was es nächste Woche wieder für das Festival-Package gibt. Und ich kann wirklich einfach schon mal sagen, es wird wieder zu krass. Gerade ein paar Honis, die ihr sparen könnt, dranbleiben und abstimmen. Lohnt sich, weil wer weiss, vielleicht seid denn ihr die, die hoffen, dass die Leute für euch abstimmen.
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0: Baltimore. 01099 und Trettmann. Halbe 5 ist es. Zeit zum Rausschauen, was auf der Welt so abgeht. Das machen wir mit dem Roger Brändlin aus dem SRF Newsroom. 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
1: Nachrichtencheck. Die Schweizer Stahlindustrie kann ab morgen nicht mehr so viel Stahl zollfrei in die EU liefern. Die zollfreie Menge wird um einen Drittel gesenkt. Die Branchenverbände reagieren enttäuscht und befürchten Probleme für die beiden Schweizer Stahlwerke, aber auch für Schweizer Firmen, die vom Stahlexport abhängig sind. Seit heute werden in der Schweiz Unterschriften gegen neue Atomkraftwerke in der Schweiz gesammelt. SP, Grüne, Grünliberale und diverse Umweltverbände haben das Referendum ergriffen gegen den Entscheid des Parlaments vor 2 Wochen, der den Bau von neuen AKW wieder möglich macht. Die UNO hat vorgerechnet, was eine Ebola-Epidemie im Zentrum Afrikas für Kosten verursachen könnte. Im schlimmsten Fall drohe ein wirtschaftlicher Schaden von 3,6 Milliarden US-Dollar. Fast 1 Million Menschen könnte zusätzlich in Armut stürzen. In Kongo-Kinshasa etwa wurden bislang 1300 Ansteckungen und 370 Ebola-Tote registriert.
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0: Wir haben so 28 bis 29 Grad, ab und zu ist es bewölkt, sonst scheint aber die Sonne und dann später im Verlauf des Abends können es vielleicht noch Schiffe kommen, wenn wir Glück haben. Schönen Nachmittag.

0: Oh mein Name mit Holy Ghost auf SRF-Virus. Die WM des Jahres ist einfach ein bisschen etwas. Wir schlafen alle viel zu wenig momentan. Nach Marokko gegen die Niederlande heute um 3 Uhr morgen bin ich zwar noch ein bisschen am Arsch, aber die Vorfreude aufs nächste Spiel von der Schweizer Nazi am Freitag um 5 Uhr morgen, das ist schon rum, mit Kaffee und Gipfeli statt Cerveza. Rund um die Weltmeisterschaft wird immer wieder gefragt, macht eigentlich die USA auch Sportswashing? Viele denken da vielleicht gerade an Katar, wenn sie Sportswashing hören. Der US-Politikwissenschaftler, der Jules Boykoff, sagt aber, das gibt es auch in Demokratien.
1: That clashes mightily with principles of human rights that FIFA supposedly abides by. Not to mention the fact that he's totally dispensing with any form of addressing climate change, which cuts against all principles of sustainability. So I think that the United States should not even be allowed to host this World Cup.
0: Der Jules Boykoff kritisiert unter anderem die amerikanische Politik, zum Beispiel wegen der Migration oder dem Klima, und sagt, es passt schlecht zu den Werten, für die die FIFA eigentlich stehen will. Wegen dem sollte die USA die WM nicht austragen.
1: For a long time, people would say that sportswashing was just something that happened in countries like Russia or Qatar. One of my arguments is that it can happen in a democracy, a putative democracy like the United States.
0: Sportswashing gibt es also nicht nur in autoritären Staaten. Laut dem Boykoff kann auch eine Demokratie einen grossen Sportanlass nutzen, um das eigene Image aufpolieren. Heute Abend stehen noch 2 Matches an. Am 7. Norwegen gegen die Elfenbeinküste und am 11. Frankreich gegen Schweden. Schauen könnt ihr es auf SRF 2.
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0: und jetzt hat in Not auf SRF-Virus und langsam gehen wir richtig für ab. Es ist 5 Uhr.
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0: Jeden Monti und Zisti lohnt sich aktuell sehr, SRF-Virus einzuschalten. Wir sind seit Wochen am Festival-Ticket zu verlosen. Der Festivalsommer ist voll im Gange und heute gibt es ein 1x2-4-Tagespass fürs Gurten-Festival.
2: Ich will Emos, ich will Dallas, ich will fliegen wie beim Marvel. Ich hab Hunger, also
0: Nina Chuba ist rum. Jean-Paul kommt auch. Und die ist auch ganz gross. Lord. Und noch ganz viel mehr auf dem Line-Up dieses Jahr am Gurten. Der Philipp und Olivia haben es ins Finale geschafft und jetzt nochmals das letzte Mal die Chance, ein paar Stimmen für sich zu gewinnen. Das sind ihre Argumente, wieso sie die Tickets verdient hätten.
3: Ich will unbedingt auf den Gurten zum Nihan Schuba sehen. Letztes Jahr hat sie leider absagen, weil es ihr nicht gut ist gegangen. Und wegen dem freue ich mich umso mehr, wenn ich sie dieses Jahr könnte endlich auf dem Gurten sehen.
4: Hey, ich sehe von meinem WG-Zimmer aus direkt auf den Güschen, aber habe es leider, seit ich da wohne, mir nie können leisten zu gehen. Darum wäre es eine mega coole Möglichkeit, das endlich einmal live zu erleben.
0: Das allerletzte Mal könnt ihr jetzt noch abstimmen für entweder die Olivia oder den Philipp. Schickt einfach den Namen auf WhatsApp auf 079 909 13 33. Gerade gegen die 4 Top 5 hören wir dann nicht nur, wer gewonnen hat heute, sondern erfahren dann auch noch, grad, was es nächste Woche wieder gibt.
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0: Und das nächste grosse Festival-Package ist raus.
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0: Heute Morgen hat man sich für das Finale qualifizieren, wenn man diese Frage richtig beantwortet hat. Nämlich haben wir wissen, was die Stadt Bern ist. Eine Hauptstadt, eine Bundesstadt oder eine Zentralstadt? Antwort B, Bundesstadt wäre richtig gewesen. Die Olivia und der Philipp, die sind am schnellsten gewesen und haben jetzt den ganzen Nachmittag möglichst viel müssen, ja, Leute finden, die da für sie wollten. Schlussendlich hat aber nur jemand gewonnen und dieser Person habe ich vorher gut angerufen.
2: Hallo, Younes.
0: Hoi, wie geht's?
2: Gut, aber wie hoch?
0: Bist du ein bisschen nervös?
2: Ja.
0: Geil. Ja. Hey, könntest du mal zeigen, wie du würdest reagieren, wenn du jetzt mal einfach etwas gewinnst? Geil.
2: Ich weiß nicht. Ich bin so nervös.
0: Gratuliere, du hast gewonnen, Philipp.
2: Hey. Wirklich?
0: Ja.
2: Nein, scheiße.
0: Ich schwöre. Ja. So geil.
2: Oh, scheiße. Oh, geil. Oh, merci, viel mal.
0: Jetzt geht endlich der Traum mit der Nina Chuba in Erfüllung.
2: Ja. Eben, letztes Jahr ist sie nicht gekommen. Mhm. Sie hat abgesagt, weil sie nicht gut ist gegangen. Und sonst, ich bin eigentlich nur wegen ihr aufgegangen, weil sie coole Songs macht, coole Musik macht. Ja. Ah, ich kann es nicht. Ich glaube es nicht. Aber ja, mal glaube ich schon.
0: Fassungslos.
2: Wirklich fassungslos, ja. Ah, scheiße.
0: Was hast du jetzt heute den ganzen Nachmittag so ein bisschen gemacht?
2: Im Büro das darf ich fast nicht sagen. Ich bin bei den Leuten rumgelaufen und gesagt, die bitte für mich abstimmen und habe nicht so viel geschafft.
0: Fair, hat sich gelohnt.
2: Genau. Mitgefiebert. Ah. Hey, merci vielmals von den ganzen Leuten und merci vielmals für Tickets, ja.
0: Der Philipp, unser glücklicher Gewinner also und für alle anderen. Jetzt wollt ihr natürlich wissen, oder? Was es auf SRF Virus am Montag wieder zu gewinnen gibt. Ich bin nur leicht eifersüchtig. Wir haben auch nächste Woche wieder Gurten-Festival-Tickets. Das mal aber nicht normale, sondern fette Comfort-Pass. Also VIP, könnt ihr euch freuen.
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1: Wer in den USA auf die Welt kommt, erhält automatisch das US-Bürgerrecht. Das wird auch in Zukunft so bleiben. Das oberste Gericht der USA hat nämlich entschieden, dass das Geburtsrecht in der US-Verfassung verankert sei und deshalb nicht durch ein Dekret von US-Präsident Donald Trump abgeschafft werden kann. Die Schweizer Stahlindustrie kann ab morgen nicht mehr so viel Stahl zollfrei in die EU liefern. Die zollfreie Menge wird um einen Drittel gesenkt. Die Branchenverbände reagieren enttäuscht und befürchten Probleme für die beiden Schweizer Stahlwerke, aber auch für Schweizer Firmen, die vom Stahlexport abhängig sind. Seit heute werden in der Schweiz Unterschriften gegen neue Atomkraftwerke in der Schweiz gesammelt. SP, Grüne, Grünliberale und diverse Umweltverbände haben das Referendum ergriffen gegen den Entscheid des Parlaments vor 2 Wochen, der den Bau von neuen AKW wieder möglich macht.
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2: Der Roger Brändlin aus dem SRF Newsroom war das. Da gibt es Tipps von heute Morgen. «Die on this hill» von der Sienna Sparrow.

0: Vor 16 Jahren ist der Song rausgekommen, 2010, Katy Perry, Teenage Dream. Es gibt Künstler und Künstlerinnen, die wachsen so ganz langsam, langsam über die Jahre. Und dann gibt es noch den Somber. Er hat es irgendwie geschafft, dass gefühlt die ganze Welt auf einmal auf ihn aufmerksam geworden ist.
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0: Das Krasse daran, seine Songs die werden häufig schon richtig abgeführt, bevor sie überhaupt rauskommen. Er postet gerne so seine Songideen aus kurzen Snippets auf Social Media. Und wenn es die Fans geil finden, dann geht er mit dem direkt ins Studio. Wegen dem macht er so den ganzen Hype für unseren Musikexperten Timo Meier mega Sinn.
2: Hey, es ist ja ganz, ganz einfach gesagt. Wenn man es jetzt möchte, völlig abbrechen, ganz fies, dann könnte man sagen, es ist ein TikTok-Phänomen. Weil Somber hat angefangen, einfach Song-Ideen machen, also so 30-sekündige Snippets, aber nicht den ganzen Song fertig schreiben. Und von denen hat er ein paar auf TikTok geladen und er hat wie geschaut, welcher kommt am besten an. Und die viral gegangen sind, hat er jeweils ausproduziert. Also es ist eigentlich noch recht raffiniert. So, der Hype, er hat wie den Hype entstehen, bevor der Song überhaupt da war und hat es dann wie eigentlich so können massschneidern auf die Bedürfnisse von seiner Fangemeinde.
0: Schon ein recht OG-Move. Vielleicht auch genau wegen dem, weil seine Fans so ein das Gefühl haben, dass sie einfach seit Tag 1 dabei sind. Sie hören die neue Musik nicht erst dann, wenn sie rauskommt, sondern sogar schon Monate vorher. Die grosse Frage ist jetzt natürlich, funktioniert das so, wenn plötzlich die ganze Musikbranche auf den nächsten Hit wartet? Finden wir es zusammen raus. Das ist My Body Isn't Ready. Letzten Freitag frisch rausgekommen vom Somber.

0: The Somber mit My Body Isn't Ready. Den hat er letzten Freitag veröffentlicht und für mich dann einfach so hart nach Coldplay. And it was all yellow. Oder? Hat irgendwie schon noch etwas. Ja, und bei diesem ganzen TikTok-Hype vergisst man oft, über das wirklich Wichtige zu reden, die Musik. Und genau dort gibt es etwas, was unserem Musikmann Timo Meier besonders aufgefallen ist.
1: Für mich bringt Somber eben die Bridge wieder zurück in Pop. Die Bridge ist ja der Teil, in den meisten Fällen zwischen der zweiten Strophe und dem letzten Refrain. Gibt's meistens noch so ein Teil im Song, oder? Wo so ein bisschen spezieller ist, das nennt man Bridge. Und mein Empfinden in den letzten Jahren war, dass Pop-Produzentinnen wie angefangen haben auf die Bridge schiessen. Immer kürzer geworden und manchmal auch nur noch anstatt etwas gesungen, etwas geredet, also so ein bisschen einfach sprechgesangmässig. Und Somber ist wirklich jemand, der mit Daumen, mit dem ganzen Gewicht auf die Bridge drauf drückt und sie geht eine Minute und sie ist hure geil und es ist plötzlich so wieder so der Main Act vom Song ist die Bridge und da bin ich hure Fan davon.
0: Vielleicht ist auch genau das der Grund, wieso seine Musik eben nicht nur auf TikTok funktioniert. Der Somber, der hat sich gemeldet letzten Freitag.
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0: Apache, ist das gewesen, der Virus? Jetzt ist es dann gerade 6.
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0: Ja, und Hits ist wirklich auch noch rum, nicht nur die Hits von heute Morgen, auch die Hits von heute Morgen. Wir haben so 28 bis 29 Grad, die Sonne die scheint noch. Und in der nächsten halben Stunde hören wir zusammen noch das. Unter anderem Lil Nas X, Light Again.

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0: Gehört ihr alles da auf SRF Virus in den nächsten

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0: Light Again. 12 ab 16 ist es. Ich hoffe, ihr geniesst dafür ab auf SRF-Virus. Jetzt ist es einfach schon 4 Jahre her seit der letzten WM in Katar. Damals ist ja auch viel über Menschenrechte, Arbeitsbedingungen und eben Sportswashing diskutiert worden. Aber hat sich die WM für Katar überhaupt gelohnt? Der SRF-Auslandsredaktor Philipp Scholkmann sagt, Katar hat vor allem eins wollen, sichtbarer auf der Welt werden.
1: Man muss sehen, Katar ist natürlich unverschämt reich, dank seinem Gas, aber es ist winzig und es kann sich nicht mit einer grossen Armee Respekt verschaffen und ist umso mehr auf internationale Vernetzung angewiesen. Und die Fußball-WM auszutragen, das bietet natürlich grösstmögliche Sichtbarkeit und Katar hat sich von dem auch grösstmögliche positive Strahlkraft erhofft.
0: Und geblieben ist vor allem die Infrastruktur.
1: Die Metro wird offensichtlich immer noch genutzt. Bei den Stadien sieht es ein bisschen anders aus. Manchmal werden Einzelne noch genutzt für den einen oder anderen internationalen Wettbewerb, wo Katar noch als Land ziehen kann. Die meiste Zeit aber stehen sie leer oder es sitzen ein paar hundert Fans drin bei einem lokalen Meisterschaftsspiel.
0: Das zeigt, vor der WM bleibt also mehr als nur Fußball. Die Frage ist aber, ob ein Land sein Image so nachhaltig verändern kann oder ob am Ende doch vor allem einfach so die ganzen Diskussionen in Erinnerung bleiben. In gut 45 Minuten startet dann das Spiel Norwegen gegen die Elfenbeinküste und dann am Elfino Schweden gegen Frankreich. Könnt ihr noch reinziehen, wie immer, auf SRF 2 oder in der SRF Play App.
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0: schon nichts. Nicht mein Problem. Ist das gewesen, da auf SRF Virus. Es ist 6:30 und geht nach dem da. Also zuerst schauen wir noch, was auf der Welt abgeht. Und dann können wir umeinander noch Good Neighbors mit Somebody. Wir schauen in SRF Newsroom.
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2: Wenn in den USA auf die Welt kommt, erhält er automatisch das US-Bürgerrecht. Das wird auch in Zukunft so bleiben. Das oberste Gericht der USA hat nämlich entschieden, dass das Geburtsrecht in der US-Verfassung verankert sei und deshalb nicht durch ein Dekret von US-Präsident Donald Trump für gewisse Menschen abgeschafft werden kann. Die Schweizer Stahlindustrie kann ab morgen nicht mehr so viel Stahl zollfrei in die EU liefern. Die zollfreie Menge wird um einen Drittel gesenkt. Die Branchenverbände reagieren enttäuscht und befürchten Probleme für die beiden Schweizer Stahlwerke, aber auch für Schweizer Firmen, die vom Stahlexport abhängig sind. Seit heute werden in der Schweiz Unterschriften gegen neue Atomkraftwerke gesammelt. SP, Grüne, Grünliberale und diverse Umweltverbände haben das Referendum ergriffen gegen den Entscheid des Parlaments vor 2 Wochen, der den Bau von neuen AKW wieder möglich macht.
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0: Der Roger Brändlin aus dem Newsroom ist das gsi. Da gibt's Tipps von heute Morgen. Somebody, Good Neighbors. Schönen Feierabend.

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David Guetta und Lil Durky mit Big Fucked Up SRF Virus. Tits von heute Morgen. Den habt ihr sicher auch schon gehört auf TikTok. Dance von Slater. Ganz schönen Feierabend.

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